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1: Oh ja.
0: Kennen Sie die Geschichte von Franz nicht? 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

0: Weißt du, Manfred, sind keine Bäume in Pressburg, sind Slowaken.
1: Deswegen sagt man auch, I want a Slowak mit einem Slowak.
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1: Ja, mein Wien. Ich bin tatsächlich ein echter Wiener. Meine Ahnen stammen nämlich aus Pilsen. Bitte, das ist in Wien nichts Ungewöhnliches. 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Da finden Sie Navratil, Pospischil, Uridil, Netopil, Kratochwil, Nechletil und auf Eck haben wir ja eine ganze Menge. 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

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Den ausgewachsenen Wiener, den zieht's mit Macht hinaus zum Heurigen.

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1: Mit Hannes Hab. Noch bis morgen läuft in Deutschland die Gamescom in Köln, die weltgrößte Computerspielemesse. Um junge Leute als IT-Fachkräfte zu ködern, hat dort kurioserweise auch der deutsche Auslandsgeheimdienst einen eigenen Stand. Mehr von Martina Steidl.
2: Der Bundesnachrichtendienst hat dort auch ein Upgrade eines eigenen Computerspiels vorgestellt. Das Spiel gehört zur Strategie des Geheimdienstes, um neugierig auf die Arbeit von Auslandsspionen zu machen. Auch können die Besucher an dem Messestand ihre Hacker- und Coding-Fähigkeiten unter Beweis stellen und sich mit echten BND-Beamten austauschen. Der Staat sucht immer wieder IT-Talente, die sich für künstliche Intelligenz und Softwareentwicklung interessieren.
1: Vergangenen Mai hat es dazu auch in Österreich einen sogenannten Hackathon im Bundeskanzleramt gegeben, wo sich junge IT-Talente gegenseitig gematcht haben. Über 200 Menschen haben sich dafür beworben. Nimmt Island Beitrittsgespräche mit der EU auf? Darüber entscheidet heute die Bevölkerung. Wie das Referendum ausgehen wird, ist noch völlig unklar. Jüngere Isländer befürchten, dass bei einem Nein Möglichkeiten für eine bessere Zukunft verloren gehen. Die Gegner kritisieren, dass sich Island abhängig von der EU macht. Allerdings könnte die aktuell unsichere weltpolitische Lage Island in die Nähe der EU rücken. Das abgestürzte Flugzeug aus dem Attersee bei Steinbach aus dem Wasser zu holen, ist für heute abgesagt. Die Aktion ist schwieriger als gedacht, sagt die Feuerwehr. Um am Flieger in 160 Metern Tiefe die nötigen Seile festzumachen, sind heute auch Tauchroboter im Einsatz gewesen. Wenn es das Wetter erlaubt, wollen die Helfer den Flieger mit 2 Toten an Bord morgen aus dem See holen. In den USA rufen Herstellerverbände die Menschen auf Hamsterkäufe bei Klopapier zu verzichten, weil die Preise stark steigen sollen, unter anderem wegen des Handelsstreits mit Kanada. Eine Rolle Klopapier kostet in den USA derzeit etwa $1. Die Amerikaner gelten mit einem Verbrauch von über 140 Rollen pro Kopf und Jahr als besonders eifrige Klopapiernutzer.
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1: Mit Hannes Hab. Noch bis morgen läuft in Deutschland die Gamescom in Köln, die weltgrößte Computerspielemesse. Um junge Leute als IT-Fachkräfte zu ködern, hat dort kurioserweise auch der deutsche Auslandsgeheimdienst einen eigenen Stand. Mehr von Martina Steidl.
2: Der Bundesnachrichtendienst hat dort auch ein Upgrade eines eigenen Computerspiels vorgestellt. Das Spiel gehört zur Strategie des Geheimdienstes, um neugierig auf die Arbeit von Auslandsspionen zu machen. Auch können die Besucher an dem Messestand ihre Hacker- und Coding-Fähigkeiten unter Beweis stellen und sich mit echten BND-Beamten austauschen. Der Staat sucht immer wieder IT-Talente, die sich für künstliche Intelligenz und Softwareentwicklung interessieren.
1: Vergangenen Mai hat es dazu auch in Österreich einen sogenannten Hackathon im Bundeskanzleramt gegeben, wo sich junge IT-Talente gegenseitig gematcht haben. Über 200 Menschen haben sich dafür beworben. Nimmt Island Beitrittsgespräche mit der EU auf? Darüber entscheidet heute die Bevölkerung. Wie das Referendum ausgehen wird, ist noch völlig unklar. Jüngere Isländer befürchten, dass bei einem Nein Möglichkeiten für eine bessere Zukunft verloren gehen. Die Gegner kritisieren, dass sich Island abhängig von der EU macht. Allerdings könnte die aktuell unsichere weltpolitische Lage Island in die Nähe der EU rücken. Das abgestürzte Flugzeug aus dem Attersee bei Steinbach aus dem Wasser zu holen, ist für heute abgesagt. Die Aktion ist schwieriger als gedacht, sagt die Feuerwehr. Um am Flieger in 160 Metern Tiefe die nötigen Seile festzumachen, sind heute auch Tauchroboter im Einsatz gewesen. Wenn es das Wetter erlaubt, wollen die Helfer den Flieger mit 2 Toten an Bord morgen aus dem See holen. In den USA rufen Herstellerverbände die Menschen auf Hamsterkäufe bei Klopapier zu verzichten, weil die Preise stark steigen sollen, unter anderem wegen des Handelsstreits mit Kanada. Eine Rolle Klopapier kostet in den USA derzeit etwa $1. Die Amerikaner gelten mit einem Verbrauch von über 140 Rollen pro Kopf und Jahr als besonders eifrige Klopapiernutzer.
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1: Mit Hannes Hab. Noch bis morgen läuft in Deutschland die Gamescom in Köln, die weltgrößte Computerspielemesse. Um junge Leute als IT-Fachkräfte zu ködern, hat dort kurioserweise auch der deutsche Auslandsgeheimdienst einen eigenen Stand. Mehr von Martina Steidl.
2: Der Bundesnachrichtendienst hat dort auch ein Upgrade eines eigenen Computerspiels vorgestellt. Das Spiel gehört zur Strategie des Geheimdienstes, um neugierig auf die Arbeit von Auslandsspionen zu machen. Auch können die Besucher an dem Messestand ihre Hacker- und Coding-Fähigkeiten unter Beweis stellen und sich mit echten BND-Beamten austauschen. Der Staat sucht immer wieder IT-Talente, die sich für künstliche Intelligenz und Softwareentwicklung interessieren.
1: Vergangenen Mai hat es dazu auch in Österreich einen sogenannten Hackathon im Bundeskanzleramt gegeben, wo sich junge IT-Talente gegenseitig gematcht haben. Über 200 Menschen haben sich dafür beworben. Nimmt Island Beitrittsgespräche mit der EU auf? Darüber entscheidet heute die Bevölkerung. Wie das Referendum ausgehen wird, ist noch völlig unklar. Jüngere Isländer befürchten, dass bei einem Nein Möglichkeiten für eine bessere Zukunft verloren gehen. Die Gegner kritisieren, dass sich Island abhängig von der EU macht. Allerdings könnte die aktuell unsichere weltpolitische Lage Island in die Nähe der EU rücken. Das abgestürzte Flugzeug aus dem Attersee bei Steinbach aus dem Wasser zu holen, ist für heute abgesagt. Die Aktion ist schwieriger als gedacht, sagt die Feuerwehr. Um am Flieger in 160 Metern Tiefe die nötigen Seile festzumachen, sind heute auch Tauchroboter im Einsatz gewesen. Wenn es das Wetter erlaubt, wollen die Helfer den Flieger mit 2 Toten an Bord morgen aus dem See holen. In den USA rufen Herstellerverbände die Menschen auf Hamsterkäufe bei Klopapier zu verzichten, weil die Preise stark steigen sollen, unter anderem wegen des Handelsstreits mit Kanada. Eine Rolle Klopapier kostet in den USA derzeit etwa $1. Die Amerikaner gelten mit einem Verbrauch von über 140 Rollen pro Kopf und Jahr als besonders eifrige Klopapiernutzer.
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1: Mit Alexander Felkonja. Die Finanzmarktaufsicht warnt aktuell vor übereilten Geräteversicherungen, etwa beim Kauf von Smartphones, Brillen oder Laptops. Wichtig sei in erster Linie zu wissen, mit wem man den Vertrag abschließt und wie lange der Schutz gilt, beziehungsweise ob man überhaupt eine Versicherung braucht, sagt Patricia Floh-Weninger von der FMA.
2: Bei den Kosten ist es so, dass man sich schon genau anschauen sollte, wie die Gesamtkosten im Verhältnis zum Produktwert stehen. Weil so monatliche Prämien, das wirkt oft recht günstig, das sind sehr kleine Beträge, aber über die gesamte Laufzeit summiert sich das natürlich auf und kann dann oftmals mehr kosten als jetzt das Gerät selbst.
1: Käuferinnen und Käufer sollten vorher genau prüfen, was gedeckt ist und ob Selbstbehalte anfallen. Oft sei nämlich nicht jeder Schaden versichert. Soll Island der EU beitreten? Nach ersten Teilergebnissen einer Befragung ist eine knappe Mehrheit der Isländerinnen und Isländer dafür, konkret 51,2%. 48,8% haben mit Nein gestimmt. Ein verlässliches Endergebnis wird erst heute Mittag erwartet. Ein Ja würde Gespräche mit Brüssel ermöglichen. Über einen tatsächlichen EU-Beitritt müsste Island aber in einer zweiten Befragung entscheiden. Norwegen trauert um den am Freitag verstorbenen König Harald. Heute werden in zahlreichen Kirchen und allen 11 Kathedralen Trauergottesdienste ausgerichtet. Für die Beerdigung gibt es noch keinen Termin. Haralds Nachfolger, sein Sohn Hakon, wird am Dienstag den Eid auf die Verfassung ablegen. Seit einem Jahr gibt es in Österreich mit dem Informationsfreiheitsgesetz ein Grundrecht, Auskünfte von Bund, Ländern und Gemeinden einzufordern, etwa zu Kosten, Gutachten oder Bauprojekten. Die Bilanz fällt laut dem NGO-Forum Informationsfreiheit positiv aus. Man bekomme im Regelfall mehr Infos als vorher. Allein bei der Stadt Wien sind im ersten Jahr über 1800 Anfragen eingelangt, beim Bundeskanzleramt 270.
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1: 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Meine Mutter will die Nummer von dem Zahnarzt neben mir, dann nehme ich die Augengläser, such die Nummer, sag sie ihr. 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dann suche ich die goldene Branche, die ich heute schon gehabt, und dann suche ich unterm Kasten und dann suche ich unterm Bett, dann suche ich die Augengläser, bis ich sehe, die sind im Fett, dann nehme ich die sechste Pfanne, sag zum Pepperl, setz dich jetzt, nimm den Pepperl, denn der Pepperl hat sich in das Fett gesetzt, dann nehme ich die siebte Pfanne, gebe Mehl und Butter rein, dann sperre ich den Pepperl endlich in das letzte Zimmer ein, dann nehme ich von der Stellage ein paar Eier jedenfalls, dann gebe ich dazu den Zucker und dann kostig ist es Salz, dann nehme ich den Hund, den Schipsel, der vom Zimmer rausgerannt, und dann schnappt er und dann fällt mir noch die Pfanne aus der Hand. Dann ist rings der Boden schmutzig, dann reibe ich die Flecken aus, dann nehme ich den schwarzen Schipsel aus dem weißen Teig heraus, dann nehme ich die achte Pfanne, schmier mit Fett sie wieder ein, und dann kommt der Pepperl wieder über den Balkon herein, und dann fällt er über den Schipsel und dann weinen Hund und Kind, und dann stoße ich an den Herd, dann dass der Teig ins Feuer rinnt, und dann ist es 12 Uhr Mittag und dann kommt mein Gatte gleich, und die Torte ist nicht fertig und das Fleisch ist noch nicht weich, dann renn aus der Küche ich zum Telefon, wie toll, und sage dem Konditor, dass er eine Torte schicken soll.

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1: Mit Hannes Hab. 646 Menschen sind heuer im Juni und Juli an den Folgen der Hitze gestorben. So viele wie noch nie in diesem Zeitraum. Das ist die traurige Bilanz der Gesundheitsagentur AGES. Zum Vergleich, im Sommer 2024 waren es Ende Juli 570 Hitzetote, im Vorjahr rund 280. Auch das Gesundheitssystem leidet immer mehr unter der Hitze. Drei Viertel der Kranken- und Pflegeeinrichtungen hatten heuer bereits mindestens 20 Hitzetage. Neues Handy, neue Brille und gleich noch eine Versicherung dazu. Die Finanzmarktaufsicht warnt vor solchen überstürzten Entscheidungen an der Kasse. Wichtig ist, welche Schäden tatsächlich gedeckt sind und wo Selbstbehalte oder Ausschlüsse gelten. Oft sind etwa Verschleiß oder Kratzer nicht versichert. Deswegen rät Patricia Floh-Weninger von der FMA, beim Kauf nochmal kurz zu überlegen.
2: Brauchen Sie denn überhaupt eine Versicherung? Welche Schäden möchten Sie versichern? Oder sind manche Schäden nicht schon vielleicht anderweitig gut abgedeckt? Also zum Beispiel durch Gewährleistungen, durch Händlergarantien oder durch Versicherungen, die bestehen?
1: Zudem lohnt sich der Blick auf die Kosten im Verhältnis zum Gerätewert sowie auf Kündigungsmöglichkeiten, da sich manche Verträge automatisch verlängern. Neue Details gibt's zum Ölabkommen zwischen den USA und Venezuela. Laut dem Wall Street Journal will sich die US-Regierung mit 35% an einem venezolanischen Ölunternehmen beteiligen. US-Präsident Trump hatte bereits am Freitag angekündigt, dass sich die USA einen Teil der venezolanischen Ölreserven sichern wollen. In Venezuelas Hauptstadt Caracas haben gestern Dutzende regierungsnahe Gruppen gegen die US-Präsenz demonstriert. Ein Bastelprojekt des verstorbenen Apple-Gründers Steve Jobs aus dessen Schulzeit ist jetzt für über 34.000 US-Dollar unter den Hammer gekommen. Im Vergleich zu anderen Auktionen rund um Steve Jobs und den Tech-Konzern Apple aber ein geringer Preis. So hat beispielsweise ein funktionierender Apple I-Computer fast eine halbe Million Dollar gebracht. Auch ein paar lange getragene Birkenstock-Schlapfen von Jobs sind für über 200.000 Dollar versteigert worden.
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2: Mit Hannes Harp. Im Schweizer Kanton Aargau im Norden der Schweiz hat es heute Frühschüsse auf einer Rave-Party gegeben. Auf der Techno-Party sollen zu diesem Zeitpunkt rund 3500 Menschen gefeiert haben. Bevor die Schüsse gefallen sind, bestätigt gegenüber dem SRF Pascal Wenzel von der Schweizer Kantonspolizei.
3: Kurz nach 2:30 ging bei der Kantonspolizei Aargau die Meldung ein, dass Schüsse gefallen seien in der Nähe einer Veranstaltung. Das ist unter anderem ein Grossaufgebot der Polizei im ersten Moment, dann sicherlich der Rettungsdienst, der hier gross alarmiert wurde, und auch die Feuerwehr steht zurzeit im Einsatz.
2: Nach vorläufigen Infos soll mindestens ein Mensch tot und 5 zum Teil schwer verletzt sein. Die Suche nach einem oder mehreren Tätern läuft noch, die Hintergründe sind noch unklar. 646 Menschen sind heuer im Juni und Juli an den Folgen der Hitze gestorben. So viele wie noch nie in diesem Zeitraum. Das ist die traurige Bilanz der Gesundheitsagentur AGES. Zum Vergleich, im Sommer 2024 waren es Ende Juli 570 Hitzetote, im Vorjahr rund 280. Auch das Gesundheitssystem leidet immer mehr unter der Hitze. 3/4 der Kranken- und Pflegeeinrichtungen hatten heuer bereits mindestens 20 Hitzetage. Neue Details gibt's zum Ölabkommen zwischen den USA und Venezuela. Laut dem Wall Street Journal will sich die US-Regierung mit 35% an einem venezolanischen Ölunternehmen beteiligen. US-Präsident Trump hatte bereits am Freitag angekündigt, dass sich die USA einen Teil der venezolanischen Ölreserven sichern wollen. In Venezuelas Hauptstadt Caracas haben gestern Dutzende regierungsnahe Gruppen gegen die US-Präsenz demonstriert. Der Handelsstreit zwischen den USA und Kanada schaukelt sich weiter hoch. Nun ist auch der Lake Ontario zum Streitpunkt geworden. Nachdem US-Präsident Trump rund um neue Zölle gedroht hat, den See in Lake America umzubenennen, legt jetzt Kanada nach. Mit einem Video auf Social Media macht der Regierungschef der kanadischen Provinz Ontario klar, der Lake Ontario wird weiter so heißen. Das werde auch nach Trumps Abschied aus dem Weißen Haus so bleiben.
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6: Ein herzliches Servus zu meiner Sendung So klingt's bei uns in Wien aus dem schönen Helenental. Schön, dass Sie dabei sind. Ich habe ein fulminantes Wienerlied-Festival hinter mir, organisiert von der Landpartie am Kellerberg in Sierndorf an der Mach. Und das fand am Samstag, den 22. August statt, mit schon einem Warm-up am Freitagabend, und ich durfte am Samstag einen CD-Stand und Bücherverkauf dort übernehmen und habe auch für Kollegen die CDs übernommen. Dazu habe ich diese Woche die Sendung zusammengestellt. Das heißt, wir hören sämtliche Kollegen, die dort aufgetreten sind, und den Beginn dazu macht gleich Robert Kohler mit einem Lied, wie könnte es nicht besser passen, als die Kellergassentanz. Und anschließend hören wir ein kurzes Interview, das ich mit Roland Sberg geführt habe, den Obmann des Vereins und der die Idee und die ganze Organisation des Festivals innehat.

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1: Hier ist die Marion Zipp, Reutzhauser vom Wiener Liedfestival in Sierndorf an der Mach und ich habe bei mir den Roland Sberg, der für das Ganze verantwortlich ist. Roland, wie bist du dieses Jahr mit dem Festival bisher zufrieden?
2: Ja, es läuft alles perfekt. Natürlich nur dank unserer ehrenamtlichen Helfer. Wir haben ja rund 180 Helfer, die hier seit 3 Wochen schrauben, bohren, Sessel aufstellen, Bühnen aufbauen, kochen, backen. Es ist unglaublich. Wir haben hier wirklich auch das Essen, die Mehlspeise, ist ja alles selbstgemacht regional. Und wir sind jeden Tag müde, aber es ist schön, wenn wir sehen, was es wird und dass es so toll angenommen wird, unser Wiener Liedfestival hier.
1: Ihr habt ja gestern schon begonnen, am Freitag am Abend. Wie ist es da gelaufen? Waren genug Zuschauer?
2: Wir waren am Freitag ausverkauft, wir haben es aber nur begrenzt gehabt, also eine kleinere Gruppe. Und wir haben gestern das Woodstock des Wiener Lieds erlebt. Wir haben nämlich Regen gehabt, Sturm und die Menschen sind alle da geblieben und bis in der Früh am Kellerberg gefeiert. Das war unglaublich, alle mit Regenschutz und trotzdem gut drauf und die Musiker haben uns eine tolle Stimmung gemacht.
1: Ja, an Musikern hast du die ganze Elite der Wiener Liedszene da. Wer ist alle dabei?
2: Ja, warte, das ist jetzt, also wir haben rund 60 Musiker, wie du richtig sagst, ich sage immer, die Besten der Besten des Wiener Lieds versammeln sich heute hier am Kellerberg. Die Strottern feiern 30 Jahre Bühnenjubiläum gemeinsam mit Kollegium Kalksburg. Wir haben den Rudi Koschelow, wir haben die Häuser-Familie, wir haben die 16er-Burm, wir haben den Oliver Mahr, wir haben die Zittersister und es geht so weiter. Alles, was Rang und Namen hat im Wiener Lied, was man kennt, ist hier heute am Kellerberg und das freut uns.
1: Na, dann will ich dich gar nicht länger aufhalten. Ich spüre, du bist schon wieder am Sprung. Ich wünsche dir weiterhin viel Erfolg.
2: Danke, danke, danke. Wir freuen uns und es wird ganz sicher auch mit euch ein tolles Festival. Danke.
1: Tschüss.

Ja, und das war sie, die Häuser-Familie, nämlich der Tommy Häuser mit seiner Tochter Konstanze, begleitet von Rudi Koschelow mit ein Stückerl Alt Wien. Als wir dort standen, ich war ja sehr happy, dass mein Sohn Tobias mich begleitet hat mit seinem Freund Olli und mir dort geholfen haben. Wir mussten ständig niesen. Ich habe keine Ahnung, ob es die Trockenheit war, ob es das Heu, das Stroh, was so an Strohballen herumlag, war. Ich habe keine Ahnung. Aber auf jeden Fall war auch bei diesem Festival die Stubenfliege dabei. Und ich habe mir von ihr das Lied Birkenbaum ausgesucht. Warum? Das werden Sie gleich hören.

Ja, das war das Trio Karl Zatzek mit Wo ist die alte Gemütlichkeit? Der Karl war auch dabei beim Wiener Lied Festival, allerdings als Quartett, wo in dem Fall bei der Aufnahme die Julia Sternig gefehlt hat. Und jetzt kommt das Wiener Kabinettorchester mit Schön ist so ein Ringelspiel.

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Das waren die Zitter Sisters, die Monika und die Barbara, die auch beim Festival dabei waren und sogar in der Kirche gespielt haben. Ich muss ja leider zugeben, dass ich vom Festival selber ja eigentlich wenig bis gar nichts mitbekommen habe, weil ich eben ganzen Tag bei dem Stand gestanden bin. Ich war immer davon abhängig, dass die Kollegen einen Sprung bei mir vorbeigeschaut haben, um mit ihnen ein bisschen zu plaudern. Aber es ist mir auch gelungen, die Tine Keinrath und den Peter Havlicek zumindest kurz zu sehen. Sie sind beim Festival gemeinsam mit der Marie-Therese Stickler aufgetreten. Leider habe ich aber von den drei keine Aufnahme in meinem Radioarchiv gefunden. Nur eine, wo der Karl Hodiner die Harmonika spielt. Und von Ihnen hören wir jetzt

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1: Zwei Fiedeln, ein Klampfen, ein Maurerklavier. Das waren die Wiener Liederexperten mit Markus Riedmeier, mein Vater Erich Zipp, in dem Fall auch mit mir als Kontragitarrenbegleitung. Ein Live-Mitschnitt vom Donauinselfest 2025. Und jetzt kommen die Strotter mit Vanni Alabin, ein Lied aus ihrer neuen CD Wie Retour. Und auch der Clemens Lendl war so nett und hat sich nachher kurz Zeit genommen, um mir ein paar Fragen zu beantworten.

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0: Ich melde mich noch einmal vom Wiener Liedfestival in Sierndorf an der Mach und habe vor mir stehen den Clemens Lendl von den Strottern, die ihr 30-jähriges Bühnenjubiläum feiern. Freut mich, dass du da bist.
1: Freue mich auch.
0: Ihr habt schon ein paar Auftritte hinter euch. Wie waren eure Eindrücke bisher?
1: Wir haben einmal gespielt bis jetzt und es war sehr schön. Das ist eine neue Bühne. Ich glaube, die haben es bis jetzt noch nicht gehabt. Und ja, wie immer hier ein wahnsinnig aufmerksames und zugewandtes Publikum und schön ist und Temperaturen sind optimal und das ist alles perfekt.
0: Wenn Engel reisen, oder?
1: Ja, aber wirklich. Das war nicht immer. Ich kann mich erinnern, vor 2 Jahren hat es da 40 Grad gehabt. Da war es für alle ein bisschen eine Qual auch, aber alles super.
0: Was habt ihr noch mit eurem 30-jährigen Jubiläum vor?
1: Boah, eine Menge. Wir spielen einfach viel heuer und versuchen auch das ganze Jahr so alle Facetten, die wir so haben. Also alle. Wir spielen mit Christoph Bochtanski, mit dem Puppenspieler sind wir im September 3-mal im Schubert Theater in Wien. Mit Velvet Elevator spielen wir noch im Metropol im November. Das ist dann so groß aufgeblasen. Film- und Fernsehorchester ist das. Und da spielen wir so diese riesen Arrangements von diesen Sowenes-Geschichten aus den 70er Jahren und ein bisschen heller. Und dann ein paar schöne Arrangements von Leopoldi-Sachen und auch von unseren Liedern. Ein paar so schön aufgeblasen, ja, nach Hollywood quasi gebracht.
0: Es gibt ja auch eine neue CD.
1: Es gibt eine neue Platte, die haben wir gerade erst vor 3 Wochen oder so bei Glatt und Verkehrt haben wir die präsentiert. Mit der sind wir auch noch unterwegs, natürlich mit dem Programm, mit dem Blech sind wir da unterwegs. Sind wir in Wien im Stadtsaal, so heißt es. Und ja, wir spielen eine Menge heuer.
0: Auf jeden Fall schön, dass du dir kurz Zeit genommen hast und ich wünsche euch auf jeden Fall viel Glück und viel Erfolg weiter für die 30 nächsten Jahre und auf jeden Fall noch ein schönes Festival.
1: Danke, euch auch.

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das war Oliver Marr mit seinem Werkel, mit seiner Drehorgel und dem Lied Wer er Geld hat. Und jetzt kommt Katharina Hohenberger. Sie hat vor vielen Jahren gemeinsam mit ihrem Vater, der leider vor kurzem verstorben ist, die Wiener Brut gegründet. Und jetzt spielt sie gemeinsam mit Johannes Münzer am Akkordeon und Bernhard Osanna am Kontrabass. Leider habe ich auch von den dreien keine Aufnahme im Radioarchiv, aber wir hören jetzt die Katharina mit ihrem Papa Manfred mit Einen Wiener kennst sofort, wenn er Servus sagt.

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2: Ja, auch das Kollegium Karlsburg war dabei, die wir gerade mit Wie man sagt gehört haben. Und natürlich die 16er Burm. Sie gehören ja irgendwie schon zum Festival dazu. Und auch sie habe ich kurz vors Mikrofon bekommen. Und dazu hören wir jetzt kurz das Interview und dann ein Lied aus der Feder von Klaus Steurer. Ich hab einen Weingarten am Biesenberg. Noch einmal melde ich mich vom Wiener Liedfestival in Sierndorf an der Mach und jetzt habe ich bei mir die 16er Burm. Ich grüße euch.
3: Grüß euch gut.
4: Grüß euch gut, meine Lieben.
2: Ich freue mich, dass ihr dieses Mal wieder dabei seid, aber ihr gehört eigentlich schon zum Stammteam. Ihr seid das dritte Mal schon dabei.
3: Ja, wir sind von Anfang an dabei. Wir waren sogar eigentlich bei der Ideenentstehung mit dabei.
2: Deswegen ist es so gut geworden.
3: Das würde ich jetzt so nicht behaupten, aber es war auf jeden Fall eine weinselige Runde mit dem Roland Sperg, der Impresario von dem wunderbaren Festival. Und ja, wir sind halt daneben gesessen. Der hat gemeint, heißt, ich habe eine Idee, was hältst du davon? Und wir haben gesagt, ja, super.
4: Ja, die Frage von ihm war, seid ihr dabei? Und wir haben gesagt, ja.
2: Hat ja auch gestimmt, ne? Wie gefällt euch dieses Festival jetzt? Es hat sich ja ein bisschen weiterentwickelt jetzt in der dritten Instanz.
4: Großartig wieder. Organisation ist spitze, einfach, es passt alles, es hat alles hin. Ein paar Kleinigkeiten gibt es immer, aber die werden wir ausmerzen beim nächsten Mal, glaube ich, oder?
2: Ja, und ein bisschen was brauchen wir ja zum Weiterentwickeln, oder?
4: Genau, so ist es.
2: Dann wünsche ich euch noch viel Spaß und einen großen Erfolg beim Festival.
3: Danke vielmals, dir auch.
4: Danke dir auch.

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Ja, das war das Vorstadtkollektiv mit den Brüdern Paul und Lukas Seifried und Marlene Janschütz, die Gewinner des Newcomer-Wettbewerbes auf Radio Wernerisch gespielt. Und von ihnen haben wir gehört, Servus, euer Steffel. Und mit dabei beim Festival war noch Inzersdorfer Unkonserviert. Und sie hören wir jetzt mit Es ist kein Fuchs, es ist kein Haus. Und damit komme ich auch langsam zum Ende meiner Sendung. Ich hoffe, die Auswahl meiner Lieder hat Ihnen gefallen und ich konnte Ihnen ein bisschen einen Eindruck vermitteln, wie das Festival gewesen ist. Sollten Sie sich nächstes Jahr vornehmen, dabei zu sein, dann tragen Sie sich bitte im Kalender den 20. und 21. August ein, denn da wird wieder das Wiener Liedfestival in Sierndorf an der March stattfinden. Abschließend hören wir jetzt noch den Haltertaler Marsch, nämlich von den Bravour-Schrammeln und den Schrammelinis, ihren Kindern. Bis zum nächsten Mal, Ihre Marion Zipp.

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3: Mit Hannes Harp. Der abgestürzte deutsche Propellerflieger soll morgen Montag aus dem Attersee geholt werden. Die Feuerwehr hat die Aktion erneut verschoben, heißt es heute von der Landespolizeidirektion Oberösterreich, weil das Festmachen der Bergungsseile am Fliegerwrack in ungefähr 160 Metern Tiefe besonders knifflig ist. Um die Seile am Flieger zu befestigen, ist unter anderem ein Tauchroboter im Einsatz gewesen. Beim Absturz am Mittwoch sind zwei Männer aus Deutschland ums Leben gekommen. Ihre Leichen sind noch an Bord. Im Schweizer Kanton Aargau im Norden der Schweiz hat es heute früh Schüsse auf einer Rave-Party gegeben. Nach vorläufigen Infos der Schweizer Kantonspolizei auf der Plattform X soll mindestens ein Mensch tot und 5 zum Teil schwer verletzt sein. Auf der Techno-Party sollen zu diesem Zeitpunkt rund 3500 Menschen gefeiert haben, bevor die Schüsse gefallen sind. Die Schweizer Kantonspolizei, der Rettungsdienst und die Feuerwehr stehen im Großeinsatz. Die Suche nach einem oder mehreren Tätern läuft. Über 1000 Bundeswehrsoldaten sind aktuell im In- und Ausland im Einsatz, ist heute die Info des Verteidigungsministeriums. Rund 540 von ihnen im Ausland, etwa bei der UNO-Truppe im Libanon oder im Kosovo. Weitere 480 unterstützen die Polizei im Inland, etwa bei der Grenzüberwachung oder beim Objektschutz in Wien. Für Verteidigungsministerin Tanner sind die Soldatinnen und Soldaten ein wichtiger Garant für die Sicherheit in Österreich. Der Plan von Meta, dem Facebook- und Instagram-Mutterkonzern, Mitarbeiter mit künstlicher Intelligenz zu ersetzen, ist offenbar nach hinten losgegangen. Der Konzern soll nach einer Kündigungswelle vergangenen Mai eine zweite Welle angeblich abgeblasen haben, sagen Insider, weil die neuen KI-Kollegen für Chaos gesorgt haben sollen. Unter anderem mit zusätzlicher Arbeit für die verbliebenen Mitarbeiter. Ursprünglich hat Meta geplant, 10% der Mitarbeiter weltweit zu kündigen.
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Da geht ja gar nicht ein. 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
1: Mit Hannes Harp. In Island schaut es nach einem Nein zur EU aus. Über 52% der Menschen haben beim gestrigen Referendum gegen den Neustart der EU-Beitrittsverhandlungen gestimmt. Die Stimmen aus einem Wahlkreis fehlen zwar noch, sollen aber laut letzter Hochrechnung das Ergebnis nicht mehr drehen können. Die EU-Befürworter sind demnach auf über 47% gekommen. Nach der Finanzkrise 2009 hat Island den Beitritt zur EU beantragt. Die Gespräche sind aber 2013 abgebrochen worden. Mit einer Hollywood-reifen Aktion ist heute früh in der deutschen Stadt Duisburg ein Mann aus der U-Haft geflohen. Der 35-Jährige hat einen der Gitterstäbe vor dem Fenster seiner Zelle entfernt, wie ist noch unklar. Danach die weitere Vergitterung beiseite gedrückt und ist durch den sehr schmalen Spalt geschlüpft und übers Dach geflohen. Die Polizei sucht noch nach dem Mann. Der abgestürzte deutsche Propellerflieger soll morgen Montag aus dem Attersee geholt werden. Die Feuerwehr hat die Aktion erneut verschoben, heißt es heute von der Landespolizeidirektion Oberösterreich. Weil das Festmachen der Bergungsseile am Fliegerwrack in ungefähr 160 Metern Tiefe besonders knifflig ist. Um die Seile am Flieger zu befestigen, ist unter anderem ein Tauchroboter im Einsatz gewesen. Beim Absturz am Mittwoch sind zwei Männer aus Deutschland ums Leben gekommen. Ihre Leichen sind noch an Bord. Von Jänner bis Juni haben fast 3,4 Millionen Menschen in Österreich ihren Steuerausgleich gemacht. Das ist heute die Info vom Finanzministerium. Weil sich das Finanzamt organisatorisch verbessert hat und die Digitalisierung immer besser funktioniert, ist auch die Bearbeitungszeit kürzer geworden. Statt 22 Tage dauert das nur mehr 15 Tage.
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1: Mit Hannes Harp. Die Isländer haben Nein zur EU gesagt. Bei der gestrigen Volksabstimmung darüber, die Beitrittsgespräche mit der EU wieder aufzunehmen, haben fast 53% der Menschen dagegen gestimmt, zeigt nun das Endergebnis. Mehr von Christina Adler.
2: In Umfragen noch vor dem Referendum und auch beim Auszählen der ersten Stimmen hat es nach einem knappen Ja ausgesehen. Das Land mit knapp 400.000 Einwohnern und über 270.000 Wahlberechtigten hat am Ende aber gegen neue Verhandlungen mit Brüssel gestimmt. Das zeigt einerseits, dass die Meinungsforscher mit ihrer Vorhersage zu einem knappen Ja daneben gelegen sind. Andererseits, dass die Drohungen von US-Präsident Trump, das benachbarte Grönland zu übernehmen, der Ukraine-Krieg und die steigende Teuerung offenbar nicht zu den ausschlaggebenden Gründen gezählt haben für ein Ja zu Beitrittsgesprächen mit der EU.
1: Auch die Sorge um die Fischerei dürfte erneut zu groß gewesen sein. An diesem Thema ist ja bereits der erste Anlauf der Gespräche 2013 gescheitert. Nach einer Schießerei heute früh auf einer Rave-Party im Kanton Aargau im Norden der Schweiz ist eine 22-jährige Frau tot. Vier Männer und eine Frau seien teils schwer verletzt, berichtet die Kantonspolizei. Ein oder mehrere Täter haben auf der Techno-Party mit hunderten Gästen das Feuer eröffnet. Die Hintergründe sind weiter unklar. Die Suche nach den Schützen läuft. Der abgestürzte deutsche Propellerflieger soll morgen Montag aus dem Attersee geholt werden. Die Feuerwehr hat die Aktion erneut verschoben, heißt es heute von der Landespolizeidirektion Oberösterreich, weil das Festmachen der Bergungsseile am Fliegerwrack in ungefähr 160 Metern Tiefe besonders knifflig ist. Um die Seile am Flieger zu befestigen, ist unter anderem ein Tauchroboter im Einsatz gewesen. Beim Absturz am Mittwoch sind zwei Männer aus Deutschland ums Leben gekommen. Ihre Leichen sind noch an Bord. Ein Bastelprojekt des verstorbenen Apple-Gründers Steve Jobs aus dessen Schulzeit ist jetzt für über 34.000 US-Dollar unter den Hammer gekommen. Im Vergleich zu anderen Auktionen rund um Steve Jobs und den Tech-Konzern Apple aber ein geringer Preis. So hat beispielsweise ein funktionierender Apple I-Computer fast eine halbe Million Dollar gebracht. Auch ein paar lange getragene Birkenstock-Schlapfen von Jobs sind für über 200.000 Dollar versteigert worden.
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1: Mit Hannes Harp. Seit einem Jahr haben wir in Österreich mit dem Informationsfreiheitsgesetz das Recht, bei Behörden nachzufragen und Infos einzufordern. Vom Bund bis zur Gemeinde. Das wird auch durchaus genutzt. Alexander Fekonia, eine erste Bilanz fällt positiv aus.
2: Allein die Stadt Wien hat im ersten Jahr über 1800 Anfragen bekommen, das Bundeskanzleramt 270. Das Forum Informationsfreiheit zeigt sich zufrieden, man bekomme im Regelfall mehr Auskünfte als früher. Kritisiert wird aber, dass es noch keine eigene Anlaufstelle für Bürgerinnen und Bürger gibt, wenn es zum Streit mit einer Behörde kommt. Auch die Gemeinden sehen Herausforderungen, manche Anfragen bedeuten für sie viel Aufwand, etwa bei Datenschutzprüfungen.
1: Wie das Gesetz wirken kann, hat sich gestern etwa in der Steiermark gezeigt, wo die Grünen mit Hilfe des Informationsfreiheitsgesetzes eine Lkw-Mautstudie von vor 10 Jahren ans Licht gebracht haben. Die Isländer haben Nein zur EU gesagt. Bei der gestrigen Volksabstimmung darüber, die Beitrittsgespräche mit der EU wieder aufzunehmen, haben fast 53% der Menschen dagegen gestimmt, zeigt nun das Endergebnis. Die EU-Befürworter sind demnach auf über 47% gekommen. Die Drohungen von US-Präsident Trump, das benachbarte Grönland zu übernehmen, haben am Ende offenbar nicht zu den ausschlaggebenden Gründen für ein Ja zur EU gezählt. Auch die Sorge um die Fischerei dürfte erneut zu groß gewesen sein. An diesem Thema ist ja bereits der erste Anlauf der Gespräche 2013 gescheitert. Nach dem millionenschweren Juwelenraub im Wiener Museum für angewandte Kunst wird jetzt Kritik am Sicherheitskonzept des Museums laut. Es soll keine Taschenkontrollen und auch kaum Sicherheitspersonal bei der Ausstellung gegeben haben, hat eine Zeugin des Raubs der Presse gesagt. Seit dem Raub müssen Besucher nun durch Metalldetektoren. Die internationale Suche nach den beiden Tätern läuft inzwischen weiter. Fußball. ÖFB-Teamspieler Sascha Kalajdzic wechselt dauerhaft zum LASK. Er soll einen Vertrag bis zum Sommer 2029 bei den Linzern unterschrieben haben. Davor ist er als Leihspieler von seinem bisherigen Club Wolverhampton beim LASK engagiert gewesen.
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4: Zurecht. 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
8: Dies ist ein beinhartes Protestlied. Allerdings ist der Protest nicht gegen irgendjemanden besonders gerichtet, sondern gegen jedermann,

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1: Mit Hannes Haab. Pollenallergiker kommen auch Ende August noch nicht zur Ruhe. Schuld dafür ist Ragweed, auch Ambrosia oder Traubenkraut genannt. Die Pflanze ist aus Nordamerika eingeschleppt worden und passt sich der Umgebung perfekt an, erklärt Helmut Zwander, der wissenschaftliche Leiter vom Kärntner Pollenwarndienst.
2: Dieser Neophyt hat im Verlauf der letzten Jahre im Hintergrund so manche Mutation angesammelt und mir kommt vor, die wird immer konkurrenzkräftiger von Jahr zu Jahr, immer höher, immer mastiger und das heißt, es wird immer mehr Pollen also freigesetzt und dass sie sich ausbreitet, also wo ich mir gedacht habe, es wird also nicht so schnell gehen.
1: Die einjährige Pflanze wird bis zu 1,80 Meter hoch, wächst vor allem an Straßen und Feldrändern und produziert bis zu 1 Milliarde Pollenkörner. Zuletzt sind die Ragweed-Meldungen im Burgenland aber leicht zurückgegangen. Seit einem Jahr haben wir in Österreich mit dem Informationsfreiheitsgesetz das Recht, bei Behörden nachzufragen und Informationen einzufordern, vom Bund bis zur Gemeinde. Und das wird bereits oft genutzt. Allein die Stadt Wien hat etwa im ersten Jahr über 1800 Anfragen bekommen, das Bundeskanzleramt 270, das Bundesverwaltungsgericht 230. Das Forum Informationsfreiheit zeigt sich zufrieden. Kritisiert wird aber, dass es noch keine eigene Anlaufstelle für Bürgerinnen und Bürger gibt, wenn es zum Streit mit einer Behörde kommt. Ein entschlossenes Europa und die politische Mitte sind das große Thema heute zur Halbzeit am Forum Alpbach gewesen. Südtirols Landeshauptmann Kompatscher hat in seiner Rede vor antieuropäischen Kräften und Populisten gewarnt, im Hinblick auf die Landtagswahlen im deutschen Sachsen-Anhalt, wo die Rechtspartei AfD in Umfragen ihren Vorsprung auf die CDU klar auf gut 20% ausgebaut hat. Um die FIFA-Führung umfassend neu auszurichten, hat der niederländische Fußballverband einen internationalen Sondergipfel in Amsterdam vorgeschlagen. Denn es brauche mehr als eine neue Führungsspitze. Es genüge nicht, im kommenden Jahr einen Nachfolger für den umstrittenen FIFA-Chef Infantino zu finden, heißt es vom Verband, der zu den Gründungsmitgliedern der FIFA gehört.
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3: Herzlich willkommen zu einer neuen Ausgabe vom Sonntagscafé auf Wernerisch gespielt. Einen wunderschönen Sonntagnachmittag darf ich Ihnen wünschen. Fein, dass Sie auch heute wieder bei uns sind. Wo auch immer Sie gerade zuhören, machen Sie es fein. Wir haben wieder jede Menge Wiener Musik, österreichische Klänge und natürlich Ihre persönlichen Musikwünsche vorbereitet. Wir beginnen heute gleich mit Martin Spengler und die Feuchten Wiener mit Du und Ich.

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0: Der erste Musikwunsch kommt heute aus Wien Otterkring. Der Rudi grüßt seinen langjährigen Freund Franz. Er schreibt: Wir kennen uns schon seit unserer Jugend und haben gemeinsam schon so manches Achterl getrunken. Der Franz behauptet allerdings bis heute, er sei ein stiller Zecher. Das mit dem Zecher stimmt. Beim Still bin ich mir nicht ganz so sicher, schreibt er. Na, dann wollen wir uns lieber nicht einmischen. Hauptsache, die beiden haben weiterhin viel Spaß miteinander. Hier ist Hermann Leopoldi mit Ich bin ein stiller Zecher.
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Ein lieber Gruß kommt jetzt aus Baden. Der Walter grüßt seine Frau Hilde und schreibt uns, vor über 40 Jahren, da habe ich sie beim Tanzen kennengelernt. Es waren viele schöne Madeln dort, aber ich habe damals nur eines gesehen. Und zum Glück hat genau dieses Madel später dann Ja zu mir gesagt. Also wenn das nach so vielen gemeinsamen Jahren nicht ein wunderbares Kompliment ist, also dann weiß ich auch nicht mehr. Jetzt gibt's die schönen Madeln vom Chorus, wir nennen sie es.

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Wer hat verloren? Du dich? Ich mich? 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
1: In den letzten Monaten ist die Zahl der vermissten Personen dramatisch angestiegen. Die jüngste Veröffentlichung der lokalen Polizeibehörde berichtet von einem weiteren tragischen Fall. Es handelt sich um ein 19-jähriges Mädchen, das zuletzt vor 14 Tagen gesehen wurde. Die Polizei schließt die Möglichkeit nicht aus, dass es sich hier um ein Verbrechen handelt.

Der nächste Wunsch, der kommt aus Kloster Neuburg. Die Elisabeth grüßt ihre Schwester Maria. Wir zwei können stundenlang über früher reden, schreibt sie. Über unsere Kindheit, die ersten Urlaube, die Familie und all die Dinge, von denen wir damals geträumt haben. Und manches davon ist tatsächlich wahr geworden. Träumen darf man schließlich, oder? In jedem Alter. Und manchmal braucht's ja gar keinen großen Traum. Ein schöner Sonntag, liebe Menschen, und ein bisschen Musik können da schon reichen. Hier ist Franz Pelz und Norbert Meyer mit A

0: Ein musikalischer Gruß aus Wien-Hietzing kommt jetzt von der Galindi an ihre beste Freundin Monika. Wir kennen uns schon so lange, schreibt sie, dass wir wirklich fast alles voneinander wissen, aber keine Sorge, was bei unserem Kaffeeklatsch besprochen wird, bleibt auch dort, schreibt sie noch dazu. Und das ist bei einer guten Freundschaft, glaube ich, das Wichtigste. Man braucht Menschen, denen man alles erzählen kann und bei denen man weiß, dass es gut aufgehoben ist. Passend dazu hören wir jetzt Uli Fessel mit Intimitäten.
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Und noch ein besonders herzlicher Wunsch aus Berchtoldsdorf. Helga grüßt ihren Mann Erich und schreibt uns: Wir haben uns manchmal gestritten, oft miteinander gelacht und gemeinsam schon einiges erlebt. Und wenn ich heute noch einmal entscheiden müsste, würde ich wieder denselben nehmen. Lieber Erich, glaube ich, schöner kann man es kaum sagen. Hier kommt Harry Kutscherer mit: Ich geb den nimmer her.

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0: Und damit ist unsere erste Stunde beim heutigen Sonntagscafé auch schon wieder vorbei. Vielen Dank für Ihre lieben Musikwünsche und Grüße, aber bleiben Sie unbedingt bei uns, denn in der nächsten Stunde geht's auch gleich weiter mit viel Musik und natürlich weiteren Musikwünschen. Bis gleich bei Wernerisch gespielt.
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1: Mit Hannes Haab. Zum heutigen Welttag der Verschwundenen macht das österreichische Rote Kreuz auf seinen Suchdienst aufmerksam. Gemeinsam mit dem weltweiten Rotkreuz-Netzwerk wird derzeit nach mehr als 500.000 Menschen gesucht. Allein durch den Krieg in der Ukraine sind 266.000 Menschen als vermisst gemeldet, erklärt die Leiterin des Suchdienstes Claire Schocher-Döring.
2: Jede Minute helfen wir drei Familien, die durch Krieg, Gewalt oder Katastrophen getrennt wurden, sich telefonisch zu erreichen. Jede Stunde können wir das Schicksal von 4 verschollenen Menschen aufklären. Und jeden Tag schaffen es 10 Menschen, mit unserer Hilfe wieder mit ihrer Familie zusammenzukommen.
1: In Österreich hat der Suchdienst im Vorjahr über 850 neue Fälle bearbeitet und 637 Menschen bei der Familienzusammenführung geholfen. Einen Vorschlag für ein Verbot des politischen Islam will nun Europa- und Integrationsministerin Bauer ausarbeiten. Der Vorschlag soll so schnell wie möglich an die Koalitionspartner SPÖ und NEOS gehen. Die NEOS seien gespannt auf den Entwurf, denn er müsse auch rechtlich halten, heißt es. Die FPÖ will Ministerin Bauer die Arbeit ersparen und verweist auf einen Antrag der Freiheitlichen, der bereits am Tisch liege. Fast 650 Hitzetote in den beiden Monaten Juni und Juli sind ein dringender Auftrag an die Regierung, etwas zu tun, macht heute Grünen-Chefin Leonore Gewessler klar, nach dem Bericht der Agentur für Gesundheit und Ernährungssicherheit. Es braucht daher Hitzeschutz und Klimaanlagen überall dort, wo Menschen besonders gefährdet sind, beispielsweise in Schulen, Kindergärten, Spitälern und Pflegeheimen, so Gewessler. Dazu haben die Grünen eine eigene Hitzeschutzpetition gestartet. Pollenallergiker kommen auch Ende August noch nicht zur Ruhe. Schuld dafür ist das Ragweed, auch Ambrosia oder Traubenkraut genannt. Die Pflanze ist aus Nordamerika eingeschleppt worden und passt sich der Umgebung perfekt an, sagen uns Pollenfachleute. Die einjährige Pflanze wird bis zu 1,80 Meter hoch, wächst vor allem an Straßen und Feldrändern. Zuletzt sind die Ragweed-Meldungen im Burgenland aber leicht zurückgegangen.
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3: Herzlich willkommen zurück zur zweiten Stunde unseres Sonntagskaffees. Schön, dass Sie noch mit dabei sind. Machen wir es uns noch einmal gemütlich eine weitere Stunde und genießen gemeinsam einen feinen Sonntagnachmittag. Wir beginnen mit Schallers Kapelle und Annachtlang.

Der erste Musikwunsch dieser Stunde kommt aus Mödling. Die Ingrid grüßt ihren Mann Peter. Sie schreibt uns: Ganz am Anfang unserer Beziehung hat er irgendwann zu mir gesagt, ich hab dich gern. Das ist mittlerweile viele Jahre her und ich erinnere ihn trotzdem regelmäßig daran, dass so ein Satz kein Ablaufdatum hat. Ja, da hat sie vollkommen recht, manche Dinge sollte man nicht nur einmal sagen. Hier ist Charlie Meyerhofer mit Du hast gesagt, du hast mich gern.

liebe Gruß kommt aus Korneuburg. Die Maria grüßt ihre Jugendfreundin Hannelore, die mittlerweile weit weg von Wien lebt. Sie schreibt, wir sehen uns leider nicht mehr so oft wie früher, aber sobald wir miteinander telefonieren, ist es, als hätten wir uns erst gestern gesehen. Das ist das Schöne an echten Freundschaften, oder? Entfernung und Zeit können ihnen oft überhaupt nichts anhaben. Hier sind jetzt die Strottern mit Vergiss mein nicht.

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Jetzt wird's ein bisschen flotter. Der Thomas aus Wien-Neubau grüßt seine Schwester Anna und schreibt, wenn Wanda läuft, bleibt bei ihr selten jemand ruhig sitzen. Und wenn's nur der Fuß ist, der unter dem Tisch den Takt mitklopft, dann zählen wir gar nicht lang herum. 1, 2, 3, 4 und los geht's. Hier ist Wanda.

Gruß aus Wiener Nals kommt von Franz an seine Cousine Gerda. Wir sind beide in der Gegend aufgewachsen und bei alten Wiener Liedern tauchen wir sofort wieder Bilder aus unserer Kindheit auf. Die Straßen, die Häuser, natürlich die Menschen von damals. Musik kann eben manchmal schon, glaube ich, eine kleine Zeitmaschine sein. Hier hören wir von Sabine Schier und Marion Zipp, der Dornbaum.

0: Ein Wunsch aus Stockerau kommt von der Helga an ihren Bruder Josef. Sie schreibt, wahrscheinlich mit einem Augenzwinkern, wenn ihm etwas unangenehm ist, hat er eine ganz besondere Strategie. Er tut einfach so, als wäre überhaupt nichts. Aber wir sagen ihm immer, nur weil du den Kopf in den Sand steckst, verschwindet das Problem leider nicht. Ja, das kennen wir wahrscheinlich alle ein bisschen, oder? Manchmal würde man gewisse Dinge am liebsten gar nicht sehen oder hören. Nur irgendwann muss natürlich das Köpferl halt doch wieder aus dem Sand heraus. Passend dazu, Arik Brauer.
1: Das ist ein beinhartes Protestlied. Allerdings richtet sich die Kritik nicht gegen eine bestimmte Gruppe, sondern gegen jedermann, der sich betroffen fühlt. Auch gegen mich selbst.

Musikwunsch, der führt uns noch mitten hinein ins alte Wien. Der Karl aus Wien-Alsergrund grüßt seine Schwester Elisabeth und schreibt, wir sind als Kinder oft mit unserer Großmutter durch die Gegend spaziert. Heute hat sich wirklich natürlich vieles verändert, aber wenn ich die alten Wiener Lieder höre, sehe ich manches noch genauso vor mir wie damals. Ja, und genau das macht diese Musik so besonders. Ein paar Takte genügen und plötzlich sind Orte, Menschen und Erinnerungen wieder ganz nah. Hier ist Kurt Sowinetz mit Drunt im Lichtental.

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0: Und damit geht unser heutiges Sonntagscafé auf einer Richtspülter schon wieder zu Ende. Vielen herzlichen Dank, dass Sie diesen Sonntagnachmittag gemeinsam mit uns verbracht haben. Danke natürlich auch für Ihre vielen Musikwünsche und persönlichen Grüße. Wenn auch Sie einmal ein Lieblingslied hören und damit einem lieben Menschen grüßen möchten, besuchen Sie uns einfach auf unserer Homepage radio-wernerisch.at. Ich freue mich, wenn wir uns nächsten Sonntag wieder hören beim Sonntagscafé auf Wernerisch gespült. Bis dahin, eine feine Zeit, Ihre Lilli Staudigl.
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1: Mit Hannes Haab. Zum heutigen Welttag der Verschwundenen macht das österreichische Rote Kreuz auf seinen Suchdienst aufmerksam. Gemeinsam mit dem weltweiten Rotkreuz-Netzwerk wird derzeit nach mehr als 500.000 Menschen gesucht. Allein durch den Krieg in der Ukraine sind 266.000 Menschen als vermisst gemeldet, erklärt die Leiterin des Suchdienstes Claire Schocher-Döring.
2: Jede Minute helfen wir drei Familien, die durch Krieg, Gewalt oder Katastrophen getrennt wurden, sich telefonisch zu erreichen. Jede Stunde können wir das Schicksal von 4 verschollenen Menschen aufklären. Und jeden Tag schaffen es 10 Menschen, mit unserer Hilfe wieder mit ihrer Familie zusammenzukommen.
1: In Österreich hat der Suchdienst im Vorjahr über 850 neue Fälle bearbeitet und 637 Menschen bei der Familienzusammenführung geholfen. Einen Vorschlag für ein Verbot des politischen Islam will nun Europa- und Integrationsministerin Bauer ausarbeiten. Der Vorschlag soll so schnell wie möglich an die Koalitionspartner SPÖ und NEOS gehen. Die NEOS seien gespannt auf den Entwurf, denn er müsse auch rechtlich halten, heißt es. Die FPÖ will Ministerin Bauer die Arbeit ersparen und verweist auf einen Antrag der Freiheitlichen, der bereits am Tisch liege. Fast 650 Hitzetote in den beiden Monaten Juni und Juli sind ein dringender Auftrag an die Regierung, etwas zu tun, macht heute Grünen-Chefin Leonore Gewessler klar, nach dem Bericht der Agentur für Gesundheit und Ernährungssicherheit. Es braucht daher Hitzeschutz und Klimaanlagen überall dort, wo Menschen besonders gefährdet sind, beispielsweise in Schulen, Kindergärten, Spitälern und Pflegeheimen, so Gewessler. Dazu haben die Grünen eine eigene Hitzeschutzpetition gestartet. Pollenallergiker kommen auch Ende August noch nicht zur Ruhe. Schuld dafür ist das Ragweed, auch Ambrosia oder Traubenkraut genannt. Die Pflanze ist aus Nordamerika eingeschleppt worden und passt sich der Umgebung perfekt an, sagen uns Pollenfachleute. Die einjährige Pflanze wird bis zu 1,80 Meter hoch, wächst vor allem an Straßen und Feldrändern. Zuletzt sind die Ragweed-Meldungen im Burgenland aber leicht zurückgegangen.
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1: Mit Hannes Haab. Zum heutigen Welttag der Verschwundenen macht das österreichische Rote Kreuz auf seinen Suchdienst aufmerksam. Gemeinsam mit dem weltweiten Rotkreuz-Netzwerk wird derzeit nach mehr als 500.000 Menschen gesucht. Allein durch den Krieg in der Ukraine sind 266.000 Menschen als vermisst gemeldet, erklärt die Leiterin des Suchdienstes Claire Schocher-Döring.
2: Jede Minute helfen wir drei Familien, die durch Krieg, Gewalt oder Katastrophen getrennt wurden, sich telefonisch zu erreichen. Jede Stunde können wir das Schicksal von 4 verschollenen Menschen aufklären. Und jeden Tag schaffen es 10 Menschen, mit unserer Hilfe wieder mit ihrer Familie zusammenzukommen.
1: In Österreich hat der Suchdienst im Vorjahr über 850 neue Fälle bearbeitet und 637 Menschen bei der Familienzusammenführung geholfen. Einen Vorschlag für ein Verbot des politischen Islam will nun Europa- und Integrationsministerin Bauer ausarbeiten. Der Vorschlag soll so schnell wie möglich an die Koalitionspartner SPÖ und NEOS gehen. Die NEOS seien gespannt auf den Entwurf, denn er müsse auch rechtlich halten, heißt es. Die FPÖ will Ministerin Bauer die Arbeit ersparen und verweist auf einen Antrag der Freiheitlichen, der bereits am Tisch liege. Fast 650 Hitzetote in den beiden Monaten Juni und Juli sind ein dringender Auftrag an die Regierung, etwas zu tun, macht heute Grünen-Chefin Leonore Gewessler klar, nach dem Bericht der Agentur für Gesundheit und Ernährungssicherheit. Es braucht daher Hitzeschutz und Klimaanlagen überall dort, wo Menschen besonders gefährdet sind, beispielsweise in Schulen, Kindergärten, Spitälern und Pflegeheimen, so Gewessler. Dazu haben die Grünen eine eigene Hitzeschutzpetition gestartet. Pollenallergiker kommen auch Ende August noch nicht zur Ruhe. Schuld dafür ist das Ragweed, auch Ambrosia oder Traubenkraut genannt. Die Pflanze ist aus Nordamerika eingeschleppt worden und passt sich der Umgebung perfekt an, sagen uns Pollenfachleute. Die einjährige Pflanze wird bis zu 1,80 Meter hoch, wächst vor allem an Straßen und Feldrändern. Zuletzt sind die Ragweed-Meldungen im Burgenland aber leicht zurückgegangen.
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1: Mit Hannes Harp. Zum heutigen Welttag der Verschwundenen macht das österreichische Rote Kreuz auf seinen Suchdienst aufmerksam. Gemeinsam mit dem weltweiten Rotkreuz-Netzwerk wird derzeit nach mehr als 500.000 Menschen gesucht. Allein durch den Krieg in der Ukraine sind 266.000 Menschen als vermisst gemeldet, erklärt die Leiterin des Suchdienstes Claire Schocher-Döring.
2: Jede Minute helfen wir drei Familien, die durch Krieg, Gewalt oder Katastrophen getrennt wurden, sich telefonisch zu erreichen. Jede Stunde können wir das Schicksal von 4 verschollenen Menschen aufklären. Und jeden Tag schaffen es 10 Menschen, mit unserer Hilfe wieder mit ihrer Familie zusammenzukommen.
1: In Österreich hat der Suchdienst im Vorjahr über 850 neue Fälle bearbeitet und 637 Menschen bei der Familienzusammenführung geholfen. Einen Vorschlag für ein Verbot des politischen Islam will nun Europa- und Integrationsministerin Bauer ausarbeiten. Der Vorschlag soll so schnell wie möglich an die Koalitionspartner SPÖ und NEOS gehen. Die NEOS seien gespannt auf den Entwurf, denn er müsse auch rechtlich halten, heißt es. Die FPÖ will Ministerin Bauer die Arbeit ersparen und verweist auf einen Antrag der Freiheitlichen, der bereits am Tisch liege. Fast 650 Hitzetote in den beiden Monaten Juni und Juli sind ein dringender Auftrag an die Regierung, etwas zu tun, macht heute Grünen-Chefin Leonore Gewessler klar, nach dem Bericht der Agentur für Gesundheit und Ernährungssicherheit. Es braucht daher Hitzeschutz und Klimaanlagen überall dort, wo Menschen besonders gefährdet sind, beispielsweise in Schulen, Kindergärten, Spitälern und Pflegeheimen, so Gewessler. Dazu haben die Grünen eine eigene Hitzeschutzpetition gestartet. Pollenallergiker kommen auch Ende August noch nicht zur Ruhe. Schuld dafür ist das Ragweed, auch Ambrosia oder Traubenkraut genannt. Die Pflanze ist aus Nordamerika eingeschleppt worden und passt sich der Umgebung perfekt an, sagen uns Pollenfachleute. Die einjährige Pflanze wird bis zu 1,80 Meter hoch, wächst vor allem an Straßen und Feldrändern. Zuletzt sind die Ragweed-Meldungen im Burgenland aber leicht zurückgegangen.
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2: 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Aber Herr Kollege, gehen Sie denn schon?

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